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3: Liebe Hörer, ganz herzlich willkommen zum Wunschkonzert. Heute ist der 7. Juni 2026 und an diesem Sonntag begrüßt Sie Christina Arnold ganz herzlich. Bis 12 Uhr haben wir heute Zeit für die Wünsche und ich freue mich, dass wir auch diese Woche sehr viele liebe Grüße erhalten haben. Wünsche senden Sie uns am besten per E-Mail auf die Adresse nemeth@radio.hu. Und zwar am besten bis Freitagmittag. Ich kann heute gerne ans Telefon gehen und Wünsche für den nächsten Sonntag aufschreiben. 72, das ist die Vorwahl, 369 367, das ist unsere Telefonnummer. Liebe Hörer, haben Sie einen schönen Vormittag mit uns.
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3: Das erste Lied spielt die Heimattöne-Kapelle. Es folgt die Neujahrspolka. Robert Zimmermann in Gand wird zum Namenstag mit diesem Lied ganz herzlich begrüßt. Alles, alles Gute wünscht der Freund György Kányo aus Mohr mit dieser Polka. Alles Gute also zum Namenstag an Robert Zimmermann in Gand.

unserer allseits in Dossenheim, Deutschland beliebten und bekannten Frau Anna Schneider in dem schönen Dorf Schomberg senden wir die allerbesten Geburtstagswünsche zum rund 90. Wiegenfeste. Am vergangenen Donnerstag feierte sie dieses große Fest. Viel, viel Gesundheit für das weitere Leben, Gottes Segen von allen, welche dich kennen. Ganz besonders von Theresia und Kurt Riedinger.

Rosa Kreis feiert intakt den 84. Geburtstag. Die ganze Familie ist eine schwäbische Familie, haben Musik gemacht und so freuen sie sich über diesen Wunsch im Wunschkonzert heute. Eva Ratz aus Tax hat uns diese E-Mail geschickt und dabei das Lied Gablonzer Perlen für die liebe Mutter verlangt. Alles Gute also zum 84. Geburtstag an Rosa Kreis von der ganzen Familie.

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1: Erika Dänisch in Mohács feierte am 6. Juni den Geburtstag. Alles Liebe, alles Gute und noch ganz, ganz viel Glück im Leben. Das wünschen ihr Schanzi und Marika Neni aus Kislippo mit dem Lied Rosen der Liebe.

Den 82. Geburtstag feiert die liebe Mutter Theresia Hartmann in Kecskéd und den Namenstag feiern Margot Denk und Margit Denk. Margot Denk in Tatabánya und Margit Denk in Verisvár. Alles erdenklich Gute, ganz, ganz viel Glück, viel Freude im Leben. Das wünschen Ferenc, Erika und Peter, Kati, Béla und Klári und die Freundin Teri Baranyai. Mit dem Lied von Andy Borg, Adios Amor.

Nachdem er geht der folgende Gruß an Margit Scheidel zum Namenstag, an Margit Gungel zum Namenstag, Margit Polt zum Namenstag und Margit Heil auch zum Namenstag. Viel Glück und sehr gute Gesundheit wünschen Maria und Franz Speiser sowie Juliana Hübner und Theresia Turiak. Die Bawatzer spielen nun mit dem Cresto-Duo zusammen. Jeden Tag denke ich zurück.

Anton Schmidt in Sexart wird zum Geburtstag herzlich begrüßt. Herzlichen Glückwunsch sendet die Partnerin, der Wem in der Gesangskreis soll für ihn singen.

Unsere Oma ist am 3. Juni 96 Jahre alt geworden. Frau Treitz, die Martonin in Zeug, feiert am 3. Juni den 96. Geburtstag. Herzlichen Glückwunsch, alles erdenklich Gute, viel, viel Glück im Leben. Das wünscht die ganze Familie. Die Töchter, der Schwiegersohn, Enkel und Urenkel mit ihren Familien. Gute Gesundheit, viel Freude und alles, alles Liebe zum 96. Geburtstag an die Frau Treutz, an die Martha.

Am 3. Juni feierte László Resser seinen 71. Geburtstag in Pécsvár. Aus diesem Anlass wünschen ihm alles Gute, gute Gesundheit und noch viele schöne Jahre im Leben. Jani und Anna Wilhelm aus Nádas mit dem Winzerwald.

Eva Roth aus Maser feiert ihren 85. Geburtstag. Zu diesem besonderen Anlass gratuliert ihr vom Herzen die Cousine Irmusch aus Salka und wünscht ihr alles Gute, beste Gesundheit, viel Glück und noch viele schöne Jahre.

András Kuster in Fekett feiert seinen Geburtstag. Die ganze Familie möchte ihn mit einem schönen Lied überraschen, und zwar mit einem Lied vom Fekkeder Gemischtchor gesungen, einmal wieder glücklich sein. Alles Gute also noch einmal an András Kuster in Fekett zum Geburtstag.

Frau Laszlo, die Margit wird den Sengelwarkon zum Namenstag ganz herzlich begrüßt. Der Ehemann Gesa wünscht alles erdenklich Gute zum Namenstag, viel Freude und viel Schönes im Leben.

Anna und Heinrich Löbel in Hechhardt-Maroz beide feiern in diesem Monat ihren Geburtstag und auch ihren Namenstag. Dazu werden beide auch herzlichst begrüßt. Alles Gute, Gottes Segen auf allen Wegen, Gesundheit und noch viele schöne Jahre zusammen. Das wünschen Elisabeth und Ergi Laufer aus Dombovar. Die Heimascher sollen für sie musizieren.

In Österreich begrüßen wir herzlich den geliebten Sohn, Herrn Norbert Koponyi, zu seinem Namenstag. Wir wünschen sehr gute Gesundheit, viel Glück, die Mutter Angela, die Schwester Claudia und die Nichte Luisika aus Passau, die Großeltern Familie Speiser sowie Familie Illisch aus Nimmersch. Mit dem Lied von Heintje, Deine Liebe, Deine Treue, soll also Norbert Koponyi ganz herzlich zum Namenstag begrüßt werden.

Maria Milich wird zum Geburtstag herzlich begrüßt. Das feiert sie am 8. Juni. Wir wünschen viel Glück, alles Gute, beste Gesundheit, Gottes weißen Segen auf all ihren Wegen. Angela Speiser und ihre Familie aus Passau sowie Maria und Franz Speiser aus Nimesch und die Schwester Margit Jakob und ihre Familie aus Schomberg senden die allerherzlichsten Glückwünsche. Ich höre die Heimatsglocken klingen.

Unsere Kollegen aus ODW Sederkény, Edith Benkő und Ferenc Dietrich, haben am 27. Mai ihren Geburtstag gefeiert. Wir wünschen Ihnen nachträglich Gesundheit, Glück und viel Spaß bei der Arbeit. Ihre Kollegen Eva, Christa, Vicky, Robi, Jolti, Tomás, Olivier, Attila und Soli senden die besten Grüße.

Anton Rupert in Ufalo soll herzlich begrüßt werden. Er feiert nämlich seinen Geburtstag. Beste Gesundheit, alles Gute, viel Freude im Leben wünschen die Schwester Maria und die ganze Familie aus Bonhard und der Bruder Miklos und die Ehefrau Anna und die ganze Familie aus Hirt. Zum 70. Geburtstag also alles erdenklich Gute an Anton Rupert in Ufalo.

István Birkhofer in Mohács wird sehr herzlich begrüßt zum 65. Geburtstag. Alles erdenklich Gute, viel Freude im Leben, liebevolle Grüße senden die Ehefrau, die Kinder und die Urenkel, die Mutter und die Schwester mit der ganzen Familie mit einem schönen Geburtstagslied zusammen.

Ein herzlicher Gruß soll nach Bakony-Kuti gesendet werden an Brigitta Saller, geborene Brigitta Meyer. Sie feiert heute ihren 82. Geburtstag. Aus diesem Anlass wünschen wir ihr alles Gute und viel Gesundheit. Die Familie, die Kinder und die Enkelkinder senden die herzlichsten Gratulationen. Alles, alles Gute mit einem schönen Walzer zusammen.

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1: Meine liebe Schwester Frau Maria Schaller in Villan feiert ihren Geburtstag am 9. Juni. Wir wünschen ihr alles Gute, gute Gesundheit, ein langes Leben noch mit vielen schönen Erlebnissen mit ihrer Familie. Die Wünsche kommen von der Schwester Eva aus Komlo und von ihrer Familie. Nimm die Stunden, wie sie kommen, dieses Lied soll ihr Freude bereiten.

Am 6. Juni feierte Susanna Hohmann in Fünfkirchen ihren Geburtstag. Zu diesem Anlass gratuliert der Nachbar Janosch Buslauer ganz herzlich und wünscht ein langes Leben, gute Gesundheit und viel Glück und Freude. Die Brautschau-Polka haben wir für Frau Susanna Hohmann ausgesucht.

Frau Ginder, geborene Magdalena Strungin-Hetting, feiert ihren Namenstag. Aus diesem Anlass viel Kraft, Gesundheit und ein frohes, glückliches Leben, das wünschen der Sohn Ferry, Schwester Edith, Patensohn Gabor mit Brigitta und die Kinder Marcel und Sophia und Solli. Alles, alles Gute, viel, viel Freude im Leben mit einem Stück der Heimascher.

Der folgende Musikwunsch ist nach meiner Heimat, zieht's mich wieder. Liebe Katharina, wir alle wünschen dir vom Herzen alles, alles Liebe und Gute zu deinem 83. Geburtstag, den du bereits am Montag mit der ganzen Familie feiern konntest. Wir wünschen dir noch sehr viele und schöne Jahre mit uns allen. Wir hoffen und wünschen dir vom ganzen Herzen, dass es dir gesundheitlich bald wieder besser geht. Die lieben Grüße kommen vom ganzen Herzen von deinem Ehemann Erhard, den Kindern Olaf, Isabel und die ganze Familie, Bruder Martin mit Familie, Schwester Maria mit Familie und von Rosi.

An die liebe Mutter Aniko Horvath zum rund 60. Geburtstag geht der folgende Gruß. Alles Gute, alles Schöne, das wünschen die Horvath-Mädels. Herzlichen Glückwunsch also zum rund 60. Geburtstag.

Frau Elisabeth Lippert wird herzlich begrüßt zum Geburtstag. Der Ehemann Franz, die Tochter Edina und die Enkel Esther und Simon wünschen durch das Radio alles erdenklich Gute, viel, viel Freude, herzlichen Glückwunsch zum Geburtstag an Elisabeth Lippert.

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István Pir Koffer feiert seinen 65. Geburtstag. Zu diesem Anlass gratuliert ihm seine Schwiegermutter aus Olas ganz herzlich und wünscht ihm von ganzem Herzen alles Gute für Gesundheit, Glück, Zufriedenheit und noch viele schöne Jahre.

Vicky Bacher im Beachfahrrad feiert ihren Geburtstag. Die Freunde wünschen ihr alles, alles Gute, ein schönes Fest, viel Freude im Leben.

Daniel Schmidt im Fünfkirchen wird durch das Radio herzlich begrüßt. Herzlichen Glückwunsch zu den Ergebnissen beim Wettbewerb.

Anton Müller in Sachsart feierte seinen Geburtstag. Die ganze Familie möchte ihn überraschen mit einem besonderen Lied. Alles, alles Gute!

Herzlichen Glückwunsch an alle Margaretas. Diesen Glückwunsch hat uns Christina Holler geschickt. Alle, die gerade zuhören und Margareta heißen, sollen also herzlich begrüßt werden.

Viktor Schein in Budapest möchte seine Freunde herzlich begrüßen. Seine Lieblingskapelle ist die Festspengler. Die sollen für ihn und für die Freunde heute musizieren.

0: Liebe Hörer, das war das deutsche Programm. Das war Treffpunkt am Vormittag für den 7. Juni 2026. Am Mikrofon verabschiedet sich für heute Christina Arnold. Ich wünsche Ihnen auch im Namen des Technikers einen wunderbaren Tag. Alles Gute. Seien Sie morgen ab 10 Uhr wieder mit dabei. Morgen bin ich in Treffpunkt am Vormittag für Sie da, 2 Stunden lang. Auch da mit viel Musik und mit interessanten Themen aus dem Leben der Ungarndeutschen. Bis zum nächsten Mal.
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3: Einen schönen Samstag, liebe Hörer, und willkommen zu Treffpunkt am Vormittag. Am 6. Juni begrüßen Sie zum deutschen Landesprogramm Melitta Hengl und Laszlo Strasser. In unseren heutigen zwei Stunden erwartet Sie eine Auswahl aus den Beiträgen der Woche. Was wir Ihnen bieten, das verrate ich Ihnen jetzt gleich zu Beginn. Am Bobitsch-Gymnasium in Fünfkirchen wurde ein Projekttag mit dem Schwerpunkt Die Schweiz organisiert. Über den Projekttag wird Sándor Josenovic berichten. Die Branauer Kleinstadt Bol zeichnet sich durch ein reges Kulturleben aus. Über zwei Ausstellungen der Frühjahrssaison wird Maria Voluhei Hock erzählen. Wir besuchen auch die Küchenfee AG in Bol, die uns Anita Müller vorstellen wird. Über das Maibaumfällen in Ketschgeet hören Sie von Judith Thomayer. Und Clara Trompos wird Ihnen das Heimatmuseum von Ketschgeet vorstellen. Diese Themen und die Meldungen der Ungarn-Deutschen erwarten Sie also heute bei uns. Und schöne Musik wird auch diesmal nicht zu kurz kommen. Bleiben Sie dabei, ich wünsche Ihnen einen schönen Vormittag mit uns.

0: Im Bobitsch-Gymnasium 5 Kirchen hat der Deutschunterricht eine weit zurückreichende Tradition. Das sehr engagierte Kollektiv der Deutschlehrer der Schule organisiert in jedem Schuljahr verschiedene spannende Projekttage für die deutschlernenden Schüler, an denen sie ihre Sprachkenntnisse testen und weiter vertiefen können. In diesem Frühjahr gab es einen Projekttag mit dem Schwerpunkt die Schweiz. Hauptorganisator des Projekts war Deutschlehrer Sándor Josef. Iva Gerner befragte ihn.
1: Wie muss man dieses Wort
2: aussprechen? Huki Häschli. In der Schweiz spricht man natürlich ein Dialekt und Schweizerdeutsch. Aber ich bin auch kein Experte dafür.
1: Weißt du, was dieses Wort bedeutet?
2: Nein, das ist die Aufgabe der Schüler wahrscheinlich hier. Denn wir haben hier unterschiedliche Stationen zum Thema Kultur und Demokratie, unterschiedliche Bereiche. Und das sind Online-Quiz-Aufgaben. Und unser Anliegen war, hier anhand kleiner Online-Stationen Informationen zu sammeln, um ein bisschen über das Land zu erfahren. Denn das Land Schweiz ist nicht unbedingt präsent im Deutschunterricht, auch nicht in den Büchern, in den Sprachbüchern. Und ja, das ist.
1: Und hier ist die Aufgabe, dass man sich Sätze in Schweizerdeutsch anhört.
2: Ja, und die sollte man dann der hochdeutschen Variante dann zuordnen. Und das sind interaktive Aufgaben.
1: Und das dann hochgeladen.
2: Und was hochgeladen werden soll, sind die Ergebnisse. Man kann Diamanten eigentlich sammeln. Und die Botschaft hat uns natürlich Geschenke
1: zur Verfügung gestellt,
2: angeboten. Und die werden wir dann an die Gewinner weitergeben. Das ist jetzt hier eine Station. Wir haben mehrere Stationen, zum Beispiel Gastronomie. Da geht es um typisch schweizerische Essensspeisen, Spezialitäten. Dann sollten
1: wir
2: Bilder.
1: Ja, dann Land und Leute.
2: Genau.
1: Ja. Aber wie viel die war überhaupt auf die Schweiz? Oder?
2: Wir fangen eher beim Wunderbar-Festival an. Wir hatten nämlich letztes Jahr das große Abschlussevent hier in Pécs gehabt, in der Potte-Aula. Und das Bobitsch-Gymnasium hat dort auch ganz viel dazu beigetragen, dass das Programm zustande kommt. Wir haben ehemalige Schüler gehabt, die gesungen haben. Der Chor hat dort gesungen. Und wir haben versucht, alle DSD-Schulen hier in dieses Programm mit einzubeziehen, sodass jede Schule ihren Beitrag, kulturellen Beitrag leisten konnte. Und das war eigentlich letztes Jahr. Und dieses Jahr hat mich Frau Dr. Germann angerufen, dass wir eigentlich den Schweizer Botschafter hier in die Schule einladen sollten. Er wollte nämlich auch ein bisschen Einblick gewinnen in die Bildung in Ungarn. Und deshalb haben wir den Schweizer Botschafter zu uns in die Schule eingeladen. Und das war eigentlich der Ausgangspunkt. Und wir haben gedacht, ein Projekttag bietet sich dann zu diesem Besuch des Botschafters
1: an. Ja, mit dem Schwerpunkt Schweiz.
2: Mit dem Schwerpunkt Schweiz, da der Schweizer Botschafter der Ehrengast war.
1: Und hier lernen ja ganz viele Schüler Deutsch.
2: Ja.
1: Also hier treffen sich Wunderbar und Sprachkenntnisse und dann das Land Schweiz.
2: Ja, wir haben nämlich auch eine Profilklasse Deutsch. In dieser Klasse lernt man in 6 Stunden Deutsch. Und eigentlich ist das Ziel der Schüler, das deutsche Sprachdiplom abzulegen, eine Stufenprüfung der Zentralstelle für Auslandsschulwesen. Und dieses Jahr hatten wir 30 Schüler, die die Prüfung abgelegt haben. Alle haben mit Erfolg mit entweder B2 oder C1 die Prüfung abgelegt. Ja, das ist eigentlich das große Ziel. Wir haben natürlich auch andere kulturelle Programme, die mit Deutsch zu tun haben. Und das zieht die Schüler schon an hier bei uns in der Schule. Wie zum Beispiel ein Austausch mit einer norddeutschen Schule, wo man 10 Klässler, die jetzt dieses Jahr die Gastfamilien besuchen werden.
1: Und lernen die Schüler, also lernen Jugendliche in diesem Alter gerne Deutsch? Wie viele kommen in so einer Klasse zusammen?
2: Ich denke,
1: wie viele bewerben sich?
2: Ich denke, Sprachen lernt man sowieso gerne als Jugendlicher. Ich denke schon, dass wir in einer Welt leben, wo ganz viele Jugendliche bereits erkannt haben, dass man ohne Sprachen eigentlich nicht zurechtkommen kann. Natürlich steht Englisch an erster Stelle. Englisch muss angeboten werden als Fremdsprache. Und ich denke schon, dass die Schüler gerne Deutsch lernen, weil das erstens vom Lehrer abhängt, wie das Ganze unterrichtet wird. Zweitens auch von der Methode. Wenn beide eigentlich modern und innovativ sind, sowohl die Methoden als auch die Lehrperson, dann gibt es, glaube ich, keine Hindernisse und Schüler lernen auch mit Spaß und mit Begeisterung Deutsch. Man sagt, die englische Sprache ist die Sprache, wo man am modernsten eigentlich unterrichten kann, mit kommunikativen Methoden, mit projektorientierten Methoden. Aber ich denke nicht, dass es von der Sprache abhängt. Man kann natürlich auch im Deutschunterricht sehr kreativ sein. sein.
1: Und ein gutes Beispiel.
2: Und ein gutes Beispiel, wo man einen Projekttag organisiert und projektorientiert
1: das
2: mit den Schülern.
1: Das ist ja alles digitalisiert, nur die
2: genau.
1: Aufgaben sind ausgeschrieben, alles andere muss digital gelöst werden.
2: Genau, also wir leben in einem Zeitalter der künstlichen Intelligenz und natürlich hilft die künstliche Intelligenz uns, solche Aufgaben zu erstellen. Nicht so, dass alles eigentlich durch die KI erstellt wird, sondern so, dass die künstliche Intelligenz uns auf dem Weg der Erstellung der Aufgaben begleitet. Natürlich braucht man kompetente und sehr gute Lehrer, die dann die Aufgaben nachher durchschauen und eventuelle Fehler dann erkennen. Aber, ja,
1: aber die gibt es hier
2: die gibt
1: in diesem Gymnasium.
2: Ja.
1: Und ja, sogar auf dem T-Shirt steht heute die Schweiz.
2: Ja, wir haben versucht, den Schülern zu sagen, dass sie mit Rot und mit weißer Bekleidung hier zum Projekttag ankommen. Ist nicht so einfach. Die meisten haben keine roten Klamotten. Aber wir wollten eigentlich, dass jetzt bei dem anschließenden Tanz, wir lernen nachher nämlich eine Choreografie für ein Lied von DJ Bobo, dem berühmtesten Popsänger, eine Choreografie. Allerdings ist das Lied auf Englisch mit dem Titel Freedom, also Freiheit, und was natürlich ganz gut auch zum Vortrag des Botschafters passt.
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In der Branauer Kleinstadt Bol gibt es ein sehr reges Kulturleben. In der Boler Redoute wurden in dieser Frühjahrssaison gleich drei Ausstellungen

0: gespannt, als ich gesagt habe, was für eine Motiven oder Figuren ich nehmen werde und was für eine Stricharten.
1: Das sind deine Schüler in der Wohler Grundschule, die das gemacht haben, oder?
0: Ja, wir haben wöchentlich einmal eine
1: Handwerkertag.
0: Stimmt. Und da kommen von der vierten und dritten Klasse. Wir haben schon mit den Kleineren auch probiert, aber es geht noch nicht. Und leider haben die Größeren nicht mehr Zeit, also in den Stundenplan geht es nicht mehr rein. Aber die sind sehr, sehr fleißig. Und noch ein möchte ich erwähnen, ich habe auch vier Jungen, also so 15 Kinder sind und vier Jungen, aber die sind sehr begeistert. Wenn ich sage 1 Uhr und sie sind auf dem Hof und Fußball spielen, die kommen und sind schon da. Oder die Mädchen, die sitzen schon vor einer Stunde.
1: Und das geht über das ganze Jahr mit verschiedenen Themen, also Fasching, ja, ja. Ostern, Weihnachten und
0: ja,
1: so weiter.
0: Vor dieser Ausstellung hatten wir in der Adventszeit auch eine Ausstellung. Damals, das war auch hier, ja. Und jetzt bereiten wir uns vor auf den 80-jährigen Vertreibung, also Gedenktag. Und dann werden wir noch eine Ausstellung haben, Muttertag. Das ist das Schönste oder Begeisterte, für die Mütter etwas machen zum Geschenk.
1: Und Spinnstube, so heißt dieser kleine Kreis.
0: Wirklich, es heißt so, aber das machen wir auch. Nicht nur die Hände gehen, sondern auch der Mund geht auch. Und die sind sehr lustig und freuen sich, wenn die Freundinnen auch da sind. Und die Jungen ein bisschen so lustig haben und Witze erzählen. Eine echte Spinnstube.
1: Na schön. Und heute ist auch für Blickpunktausstellung hier.
0: Ja.
1: Und das mit gutem Grund. Es sind etliche Bilder aus Polen dieses Jahr mit dabei, nicht?
0: Ja, wir haben wirklich 4 Kinder hier an der Ausstellung. Eine Hauptpreise und dann sind noch 3 Finalisten, glaube ich, das ist so.
1: Und ein Bild ist auch im Tischkalender, nicht?
0: Ja, und ja, die erste Klasse hatte voriges Jahr eine frohe Ostern-Postkarte gemacht, ja.
1: Und das ist jetzt erschienen?
0: In dem Tischkalender, ja, haben, also von Boy haben wir 5 Bilder drin. Und
1: dieses
0: wir sind sehr, sehr stolz darauf.
1: In dieser Serie mit dabei, ja. Ich gratuliere dazu,
0: Dankeschön.
1: Vor allen Dingen zum ersten Preis.
0: Ja, nur so viel, dass meine Tochter, also Bianca, die zieht sehr gerne Tracht an. Schon früher als Gymnasius hat sie die Tracht von meiner Mutter angezogen. Seitdem trägt sie sehr gerne. Und wir haben jetzt im Sommer Sommerkampf, also ungarndeutsche Sommerkämpfe. Und dann sind wir sehr oft in unserem Heimatmuseum und wir wollen immer etwas entdecken. Und damals, als dieses Bild entstanden wurde, waren wir in 4. Stube und die Kinder sollten die Bilder nacheinander reihen, wie sie Bianca sich anzieht, diese Kleidung anzieht. Und das vorletzte Bild hat uns sehr gefallen. Da haben wir gesagt, jetzt nehmen wir es heraus. Bianca, du gehst hinter dem Vorhang, vor dem Spiegel und dann machen wir ein Bild. So ist es entstanden. Also
1: na, ist
0: Bild.
1: Ja schöne Geschichte. Ja. Ja.
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1: Die Meldungen der Ungarn-Deutschen hören Sie am 6. Juni von Melitta Hengel. Die Neue Zeitung erwartet unter dem Titel Mein Lieblingsfest im Jahr Beiträge für DK Junior 2027. Weihnachten, Ostern oder Geburtstag. Was ist dein Lieblingsfest? Erwartet werden von Kindergartenkindern Zeichnungen und von Grundschulkindern kurze Aufsätze mit einer Zeichnung. Die Beiträge sollten an nzjunior2018@gmail.com zugesendet werden. Einsendeschluss ist der 30. Juni. Die Neue Zeitung freut sich auf viele kreative Beiträge. Der Spielplan der Deutschen Bühne Ungarn für Juni ist da. Neben den bisher gespielten Stücken kann sich das Publikum ab Anfang Juni auch über eine neue Premiere freuen. Im Repertoire der DBU kann ab dem 3. Juni auch das Stück Norman, bist du es? Von Ron Clark und Sam Bobrick angesehen werden. Alle weiteren Informationen zu den Stücken und zu den Vorstellungsterminen finden Sie auf www.dbu.hu. Am 6. Juni lädt die Fröhlichen Buhler Theatergruppe anlässlich des 80. Jahrestages der Vertreibung zur Aufführung mit dem Titel Ende des Schweigens ein. Der Veranstaltungsort ist die Elisabeth Redoute in Buhl. Die Vorführung beginnt um 17 Uhr. Die Teilnahme ist kostenlos, aber an vorherige Anmeldung gebunden. Anmeldung unter 0669 868 120 oder unter ditkarschag@altisch.boi.hu. Alle Interessenten werden herzlich erwartet. Unter dem Titel DBB die ersten 10 findet am 6. Juni das 10-jährige Jubiläumsfest der Bergländer Pum statt. Zur Jubiläumsfeier werden alle Musikliebhaber herzlich ins Festzelt am Kocsasee in Verisvár erwartet. Die abwechslungsreichen Bühnenproduktionen und Live-Konzerte erwarten die Interessenten ab 16 Uhr. Feiern auch sie das Jubiläum der Bergländer Pum mit. Am 13. Juni findet in Buhl ein Gedenken an die Opfer der Vertreibung statt. Das Gedenken beginnt um 10 Uhr mit dem Umzug vom Heimatmuseum zur katholischen Kirche. Um 10.30 Uhr findet die deutschsprachige Messe, zelebriert von Dr. Zsolt Rosner statt. Für die musikalische Begleitung sorgt der Chor aus Buhl. Nach der Messe wird beim Vertreibungsdenkmal an die Opfer gedacht. Worte des Gedenkens sprechen Ibolya Engländer-Hock, die Vorsitzende der EDU, Dr. David Fehérvári, Bürgermeister von Buhl, und Gottolin Jüri Meister, Vorsitzende der Deutschen Selbstverwaltung Buhl. Alle sind bei der Gedenkfeier herzlich willkommen. Am 13. Juni wird der 13. traditionelle Otto-Heineck-Angelwettbewerb in Pogán veranstaltet. Die Mannschaften werden auch heuer zu einem spannenden Angeltag erwartet. Die Teilnahmegebühr beträgt 30.000 Forint pro Mannschaft. Eine Anmeldung ist bis zum 4. Juni möglich. Weitere Informationen erhalten Sie von Oronko Tihonyi Dobrádi unter der Nummer 0630 989 3938 oder unter tdakor@gmail.com. Alle Angelfreunde sind herzlich willkommen. Zwischen dem 22. und 26. Juni findet ein Akkordeonlager in Mohács statt. Erwartet werden junge Musikerinnen und Musiker, die mindestens ein Jahr Musikschulunterricht absolviert haben. Zum Abschluss wird ein gemeinsames Akkordeonkonzert organisiert. Weitere Informationen bekommen Sie von Peter Gerner oder von der Deutschen Selbstverwaltung Mohács. Zum Deutschen Nationalitäten-Akkordeonlager erwarten die Organisatoren und Musikpädagogen alle Interessenten recht herzlich. Und eine Meldung in eigener Sache. Im Zeitraum vom 8. Juni 2026 um 8 Uhr morgens bis zum 9. Juni 2026 um 20 Uhr abends finden Wartungsarbeiten an der Sendestation im Raum Győr statt. Während der Arbeiten kann es in diesem Sendegebiet zu Störungen bzw. Ausfällen unserer Sendung kommen. Nach Beendigung der Wartungsarbeiten wird der Nationalitätensender wieder störungsfrei erreichbar sein.
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0: unter der Leitung von Lehrerin Brigitta Oder treffen sich in der Bohler Grundschule Woche für Woche Schüler zur Küchenfee AG. Was den Kindern hier geboten wird, dazu befragte ich die Deutschlehrerin der Schule, Anita Müller. Das ganze Schuljahr über können Kinder in der Bohler Grundschule zwischen der 3. und 8. Klasse an einem besonderen Workshop, an einer besonderen AG teilnehmen. Worum handelt es sich dabei?
1: Ja, das ist unsere Küchenfee AG von Brigitta Oder, meine Kollegin hält das. Da können sich die Kinder ab dem ersten Schuljahr auch schon melden. Bis in den 8. Klasse sind Kinder dann auch schon dabei. Die kochen, die backen und die genießen einfach die gemeinsame Arbeit, wie es früher halt auch war. Sie kochen auch ungarn-deutsche Spezialitäten oder zum Festen oder Feiertagen etwas. Aber sie sind auch eine ganz große Hilfe für uns, denn wenn wir ein Programm haben hier in der Schule, zum Beispiel Oktoberfest, und dann backt die Brigitta immer mit den Kindern dann halt zum Beispiel auch Brezeln. Oder jetzt hatten wir ein ganz großes dachübergreifendes Projekt, wo wir halt 80 Jahre Vertreibung Gedenktag hatten oder Gedenkjahr, können wir dann halt auch sagen. Ein halbes Jahr haben wir Projekte und sie hat dann Brot auch gebacken mit den Kindern, was die Ungarn-Deutschen vor der Aussiedlung in der Nacht, sie hatten ja eine Nacht dafür, gebacken haben.
0: Wie muss man sich diesen Workshop vorstellen? Also ist das schon so aufgebaut, dass man schon zu Beginn des Schuljahres weiß, was man an den einzelnen Wochentagen dann kochen wird? Oder entwickelt es sich dann während des Jahres eher?
1: Die Kollegin macht das immer so, dass sie das ganze Jahr plant, aber dann kommen halt die Kinder und die haben auch Wünsche und die Wünsche von den Kindern werden dann auch erfüllt. Oder zum Beispiel, wenn wir Programme haben, dann organisiert sie auch etwas für diesen Tagen.
0: Wie oft trifft sich diese Küchen-AG und wie viele Kinder sind jetzt mit dabei?
1: Wöchentlich zweimal mit je mehr als 20 Kindern in verschiedenen Altersklassen. Und das ist deswegen auch schön, weil die Kinder helfen einander.
0: Und ist das dann aufgeteilt, also die Aufgabe, man muss ja bei einem Gericht zum Beispiel Gemüse schälen, beim anderen dann einen Teig zusammenrühren. Teilt man dann die Aufgaben unter den Kindern auf?
1: Ja, ja, die Lehrerin teilt dann immer die Aufgaben auf. Und jeder kann das machen, wozu er oder sie Lust hat.
0: Man kann ja sehr viele unterschiedliche Möglichkeiten anbieten, von Sport über Musik, halt auch Gastronomie, was man in einem Schuljahr machen kann. Warum gerade die Entscheidung für eine Küchenfee AG?
1: Ich denke, das haben die Kinder vielleicht verlangt, weil wir ja auch am Volkskunde sehr viel kochen und backen. Und es gefällt ihnen halt, die Omas kommen und helfen uns. Und vielleicht haben sie das verlangt, das weiß ich ja so nicht genau. Aber die Kinder sind immer dabei und Brigitta kocht und backt sehr, sehr gut. Sie ist halt ein Profi und sie kann die Kinder auch sehr gut organisieren, wer was macht. Und die schaffen es halt. Und dann am Ende schmecken die feinen Spezialitäten ihnen dann auch.
0: Hat man dann auch die Erfahrung, dass vielleicht Gastronomie auch wirklich die Kinder etwas mehr anzieht als andere Projekte zum Beispiel?
1: Ja, feines Essen, das ist immer gut. Ich denke, sie kochen, die arbeiten und dann genießen sie ihre Produkte halt selbst. Und es ist auch ganz schön, dass sie am Ende, wenn etwas übrig bleibt, dann sie gehen auf die Flur oder zur Direktorin oder zum Sekretariat und dann werden sie auch belobt. Dann sagen sie, wie fein sie gearbeitet haben und das ist halt auch immer ganz schön für sie.
0: Und die AG hat auch das Ziel, dass man auch die Gemeinschaft stärken will, nicht? Also unter den Kindern.
1: Ja, selbstverständlich. Sie haben das ja auch gesagt, sie sind ein gutes Team. Und früher war das auch so, wenn die Familien sich nicht getroffen haben oder wenn man die Freunde nicht gesehen hat, wenn man Arbeit am Haus hatte oder umherum, dann hat man immer die Verwandtschaft oder die Freundschaft gerufen und gemeinsames Arbeit und am Ende dieses Essen. Das zieht einfach die Menschen zusammen und dann fühlt man sich gut. Zusammengehörigkeitsgefühl wird da dann vielleicht auch entwickelt.
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0: Vor kurzem fand in Kecskét das traditionelle Maibaumfällen statt. Judith Thomayer ist Mitglied der deutschen Selbstverwaltung von Kecskét und Lehrerin der örtlichen deutschen Nationalitäten-Grundschule. Mit ihr führte Marta Schelmetzi ein Gespräch.
1: Ich bin Mitglied der örtlichen Nationalitäten-Selbstverwaltung und außerdem bin ich eine Nationalitätenpädagogin und ich unterrichte in der Kecskéter Deutschen Nationalitäten-Grundschule und das mache ich sehr gerne und wir sind sehr stolz darauf, dass unsere Kinder gerne Volkstänze machen und gerne Volkslieder singen und das ist unsere Pflicht, die Schätze unserer Urgroßeltern zu achten und zu bewahren und das machen die Kinder sehr gerne.
2: Heute sind Sie auch gekommen, also die Kinder von der Schule zu tanzen. Was sind die anderen Programme des Tages?
1: Heute bei Maibaumaufstellung und auch bei dem heutigen Programm helfen die Mitglieder der Freiwilligen Feuerwehr und danach gibt es kulturelles Programm und heute treten nur die örtlichen Kulturgruppen auf, also Grundschulkinder und Kinder vom Kindergarten und unser Nationalitätenchor und unsere Tanzgruppe. Danach kommt noch eine Gruppe, sie heißen Stockerei Trio und sie sorgen für die Musik und danach kann man noch tanzen und singen.
2: Wird dieses Maibaumfallen jedes Jahr organisiert?
1: Also dieses Programm ist jetzt zum vierten Mal organisiert worden.
2: Wenn die Kinder in der Schule Volkskunde lernen, wie reagieren sie darauf, auf die Geschichten?
1: Sie machen das sehr gerne. Manchmal kommen wir ins Heimatmuseum und machen hier einige Stunden und das ist interessant für sie. Wir haben schon Federschleißen zum Beispiel gemacht oder Kuchen gebacken und wir haben schon Märchen dramatisiert und so weiter und so fort. Also macht Spaß für Kinder.
2: Dann ein bisschen noch über die Schulalltage. Programme gibt es sicherlich, wie zum Beispiel das heutige. Wie sieht das Jahr aus?
1: Wir haben ganz viele Programme und unsere Nationalitäten-Selbstverwaltung hat im November eine Nationalitätenwoche und das machen wir auch in der Schule. Und dann haben wir deutsches Theater zum Beispiel und machen wir manchmal einen Ausflug nach Totis, nach Toto ins Museum. Und dann kommt auch ein Galaprogramm und hier treten ganz viele Schüler dann auf die Bühne und sie tragen dann auch Tänze, Lieder vor. Und in diesem Jahr nahmen wir am Landesfinale des deutschen Volksliedwettbewerbs teil. Und in der Kategorie Kleingruppe hat auch unsere Gruppe gewonnen. Und wir haben zwei Lieder hier gesungen.
2: Aus der Liedersammlung von
1: Ja,
2: mir.
1: Aus der Liedersammlung Edelweiß. Und diese Lieder hat jetzt auch die Gruppe gesungen. Der Sängerchor hat auch jetzt gesungen.
2: Wie war die Vorbereitung auf dieses Wettbewerb?
1: Wir haben noch nicht an so einem Wettbewerb teilgenommen. Also alles war eigentlich neu. Und wir haben diese Lieder dann zuerst gesammelt von diesem Buch und ganz, ganz viel Proben gemacht. 9 Schüler nahmen hier teil und natürlich in der schönen Volkstracht.
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0: Landesweit gibt es zahlreiche Heimatstuben und Heimatmuseen und ein solches Museum ist auch in Ketschgit zu finden. Über die Geschichte von diesem Heimatmuseum, die Sammlung alter Gebrauchsgegenstände und die traditionelle Ketschgider Tracht erzählte Claro Trompos, Mitglied der Deutschen Nationalitäten Selbstverwaltung, unserer Kollegin Marta Schemetzi.
1: Dieses Heimatmuseum wurde 2015 eröffnet. Früher existierte auch ein Heimatmuseum im Dorf. Das war dort nicht weit von der Schule. Das war ein echtes altes Bauernhaus. Aber das war schon in so einem schlechten Zustand, dass das abgerissen wurde. Und 2015 wurde dann dieses Gebäude eröffnet als Heimatmuseum. Früher lebte hier eine Familie, ein Lehrer mit seiner Familie. Denn hier der vordere Teil dieses Gebäudes war die sogenannte alte Schule mit zwei Klassenzimmern. Und es gibt zwei Frauen, die hier im Dorf wohnen und sie sind sehr begeistert und sie sammeln die Möbelstücke und alles Mögliche, was hier im Dorf zu finden ist, die alten Werkzeuge und Einrichtungsgegenstände und alles, was hier aufbewahrt wird. Die meisten wurden von den zwei Frauen gesammelt.
2: Von Familien aus Ketschgit wahrscheinlich?
1: Ja, die sind alle aus dem Dorf, also alle Gegenstände sind aus dem Dorf. Früher war es auch so, wenn zum Beispiel alte Leute in einem Haus ausgestorben sind und das Haus war nicht mehr bewohnt, dann haben die Kinder oder die Enkelkinder gesagt, als sie das verkauft haben,

0: mit einer Weste und einem Hut. Und die Frauen trugen ein Leibchen. Bei uns nennt man das Joppel.
1: Vielerorts nennt man das Juppel, aber dann wir Joppel. Joppel. Also mit einem
0: Ja, ja. Bei uns nennt man das Joppel. Und das ist die eine Variante. Und dann gab es zwei oder drei Unterröcke und der Oberrock mit einer weißen oder schwarzen Schürze, weißer Strumpfhose, schwarze Schuhe und auf dem Kopf. Das ist auch nicht so typisch. Das ist der sogenannte Schopf, was sie tragen. Und das war noch charakteristisch, dass dieser Schopf nur von Frauen getragen wurde, die schon verheiratet waren. Also die Jugendlichen, die nicht verheiratet waren, sie hatten ihre Haare geflochten. Sie hatten zwei Zöpfe und so aufgebunden, wie die Kinder das hier hatten beim Tanzen.
1: Gab es vielleicht typische hiesige Flechtenmuster?
0: So viel ich weiß, wurden zwei Zöpfe geflochten und dann von den beiden Seiten so aufgebunden wie ein Korb. Und die andere Variante, eine weiße Bluse mit einer Weste. Und die Tanzgruppen haben sowohl diese Variante mit dem Joppa, aber meistens tragen sie eine weiße Bluse mit einer Weste. Und die meisten sind noch nicht verheiratet, also die meisten Tänzerinnen haben keinen Schopf bei uns.
1: Wir haben die vordere Stube, also die saubere Stube, ja, erwähnt, und auch die Küche. Noch ein Zimmer.
0: Ja, dort hinten ist das andere Zimmer. Wir können auch dort hineingucken. Viel Geschirr und sowas wurde hier ausgestellt. Und hinten, das wurde erst, ich glaube, erst später, also das Gebäude stand schon dort, aber da wurde das auch eingerichtet. Dort sind Schulbänke und einige Gegenstände noch. Und voriges Jahr, glaube ich, wurde das eingeweiht, sozusagen so ein Stall, wo Werkzeuge und Sachen zur Weinlese. Denn die meisten Leute haben sich hier natürlich mit der Landwirtschaft beschäftigt damals und viele hatten einen Weingarten. Und hier in der Nähe des Dorfes gibt es mehrere Weingärten und sie haben auch einen schwäbischen Namen sozusagen. Die auch heute noch werden sie Huitzplotz zum Beispiel so verwendet. Und alles, was mit Weinlese zu tun hat oder mit Gartenarbeit, diese Werkzeuge sind dort hinten zu finden.
1: Ja, und hinten der Garten dient eigentlich auch zur Veranstaltung, genauso wie heute.
0: Ja.
1: Gibt es oft hier Veranstaltungen?
0: So oft nicht, aber dieses Fest, Maibaumfällen sozusagen, das feiern wir jetzt. Also früher gab es auch schon sowas, aber jetzt nennen wir das Biernachmittag, wenn ich das so wortwörtlich übersetze. Und das machen wir jetzt das vierte Mal. Also ich bin in der Nationalitäten-Selbstverwaltung erst seit 2 Jahren. Also ich war auch eigentlich voriges Jahr das erste Mal hier, als dieses Fest hier veranstaltet wurde. Früher wurde der Baum auch so gefällt. Denn seit vielen Jahren steht schon ein Maibaum hier auf der Straße vor der Schule, vor der alten Schule oder vor dem Kulturhaus. Aber das wurde erst seit 4 Jahren mit diesem Bierfest verbunden. Und eigentlich das wird hier im Hof gemacht. Voriges Jahr hatten wir kein Glück, denn dann war das Wetter so, entweder regnet es oder nicht, und dann hat es geregnet und dann mussten wir alles, also das Programm war schon fast zu Ende und dann mussten wir ins Kulturhaus hinüber und der Tanz eigentlich oder der Ball ging dort weiter, also es ging eigentlich und was man daraus rauskriegen konnte, das haben wir geschafft eigentlich, aber hier ist das jetzt ganz angenehm, ich finde das sehr schön.
1: Also aus der alten Schule ist heute das Kulturhaus geworden?
0: Nein,
1: die Schule funktioniert,
0: nein, das, die alte Schule ist der vordere Teil dieses Gebäudes. Und dort sind,
1: also vom Heimatmuseum?
0: Ja, ja, eigentlich ja. Und dort waren früher 2 Klassenzimmer. Als wir noch die Grundschule besucht haben, die ersten 2 Klassen habe ich auch noch in dieser alten Schule besucht. Eine Familie lebte hier. Der Mann war Lehrer in der Schule und seine Frau war Musiklehrerin. Sie hat Klavierstunden gegeben. Sie haben hier gelebt und vorne waren diese 2 Klassenzimmer und es gibt eine sogenannte neue Schule. Dort waren auch 2 weitere Klassenzimmer und jetzt ist das schon erweitert. Also jetzt funktioniert das nicht mehr als Schule, sondern vorne die 2 Räume. In dem einen ist die Nationalitätenselbstverwaltung, also der Sitz von der Nationalitätenselbstverwaltung, und in dem anderen Raum hält die Tanzgruppe die Proben meistens. Also ich glaube, dass beide Räume sind sehr gut ausgenutzt, besonders jetzt, weil das Kulturhaus jetzt renoviert wird. Also alle Programme mussten irgendwo Platz finden und jetzt kommen nicht nur die Proben hierher, sondern auch Seniorentanz und sowas kommt auch in diese 2 Räume dort vorne.
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1: Die Meldungen der Ungarn-Deutschen hören Sie am 6. Juni von Melitta Hengel. Die Neue Zeitung erwartet unter dem Titel Mein Lieblingsfest im Jahr Beiträge für DK Junior 2027. Weihnachten, Ostern oder Geburtstag. Was ist dein Lieblingsfest? Erwartet werden von Kindergartenkindern Zeichnungen und von Grundschulkindern kurze Aufsätze mit einer Zeichnung. Die Beiträge sollten an nzjunior2018@gmail.com zugesendet werden. Einsendeschluss ist der 30. Juni. Die Neue Zeitung freut sich auf viele kreative Beiträge. Der Spielplan der Deutschen Bühne Ungarn für Juni ist da. Neben den bisher gespielten Stücken kann sich das Publikum ab Anfang Juni auch über eine neue Premiere freuen. Im Repertoire der DBU kann ab dem 3. Juni auch das Stück Norman, bist du es? Von Ron Clark und Sam Bobrick angesehen werden. Alle weiteren Informationen zu den Stücken und zu den Vorstellungsterminen finden Sie auf www.dbu.hu. Am 6. Juni lädt die Fröhlichen Wohler Theatergruppe anlässlich des 80. Jahrestages der Vertreibung zur Aufführung mit dem Titel Ende des Schweigens ein. Der Veranstaltungsort ist die Elisabeth Redoute in Buhl. Die Vorführung beginnt um 17 Uhr. Die Teilnahme ist kostenlos, aber an vorherige Anmeldung gebunden. Anmeldung unter 0669 868 120 oder unter titkarschag@altisch.boi.hu. Alle Interessenten werden herzlich erwartet. Unter dem Titel DBB die ersten 10 findet am 6. Juni das 10-jährige Jubiläumsfest der Bergländer Pum statt. Zur Jubiläumsfeier werden alle Musikliebhaber herzlich ins Festzelt am Kocsosee in Verisvár erwartet. Die abwechslungsreichen Bühnenproduktionen und Live-Konzerte erwarten die Interessenten ab 16 Uhr. Feiern auch sie das Jubiläum der Bergländer Pum mit. Am 13. Juni findet in Buhl ein Gedenken an die Opfer der Vertreibung statt. Das Gedenken beginnt um 10 Uhr mit dem Umzug vom Heimatmuseum zur katholischen Kirche. Um 10.30 Uhr findet die deutschsprachige Messe, zelebriert von Dr. Joet Rosner, statt. Für die musikalische Begleitung sorgt der Chor aus Buhl. Nach der Messe wird beim Vertreibungsdenkmal an die Opfer gedacht. Worte des Gedenkens sprechen Ibolya Engländer-Hock, die Vorsitzende der EDU, Dr. David Fehérvári, Bürgermeister von Buhl, und Gottolin Jüri Meister, Vorsitzende der Deutschen Selbstverwaltung Buhl. Alle sind bei der Gedenkfeier herzlich willkommen. Am 13. Juni wird der 13. traditionelle Otto-Heineck-Angelwettbewerb in Pogán veranstaltet. Die Mannschaften werden auch heuer zu einem spannenden Angeltag erwartet. Die Teilnahmegebühr beträgt 30.000 Forint pro Mannschaft. Eine Anmeldung ist bis zum 4. Juni möglich. Weitere Informationen erhalten Sie von Oronko Tihonyi Dobrádi unter der Nummer 0630 989 3938 oder unter tdakor@gmail.com. Alle Angelfreunde sind herzlich willkommen. Zwischen dem 22. und 26. Juni findet ein Akkordeonlager in Mohács statt. Erwartet werden junge Musikerinnen und Musiker, die mindestens ein Jahr Musikschulunterricht absolviert haben. Zum Abschluss wird ein gemeinsames Akkordeonkonzert organisiert. Weitere Informationen bekommen Sie von Peter Gerner oder von der Deutschen Selbstverwaltung Mohács. Zum Deutschen Nationalitäten-Akkordeonlager erwarten die Organisatoren und Musikpädagogen alle Interessenten recht herzlich. Und eine Meldung in eigener Sache. Im Zeitraum vom 8. Juni 2026 um 8 Uhr morgens bis zum 9. Juni 2026 um 20 Uhr abends finden Wartungsarbeiten an der Sendestation im Raum Győr statt. Während der Arbeiten kann es in diesem Sendegebiet zu Störungen bzw. Ausfällen unserer Sendung kommen. Nach Beendigung der Wartungsarbeiten wird der Nationalitätensender wieder störungsfrei erreichbar sein.
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Liebe Hörer, das war Treffpunkt am Vormittag am 6. Juni 2026. Morgen um 10 Uhr gibt es das Ungarn-Deutsche Wunschkonzert. Es erwartet Sie dann meine liebe Kollegin Christine Arnold. Sollte die Wartezeit bis dahin zu lang sein, dann finden Sie uns im Internet. Mediaclick.hu ist unsere Webseite. Melitta Hengel und Laszlo Strasser verabschieden sich für heute von Ihnen. Haben Sie weiterhin ein schönes Wochenende und alles Gute für Sie.

0: Diese Sendung wurde bestellt von MTVA im Auftrag der Duna Media geschlossenen Aktiengesellschaft im Jahr 2026.
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